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1: Ich bin Oliver Urbanke. Das Finale der Fußball-Weltmeisterschaft war lange eine zähe und torlose Angelegenheit. In der Verlängerung dominierte dann aber Europameister Spanien und schnappte sich mit einem 1:0 gegen Argentinien seinen zweiten Weltmeistertitel. Pia Wegner mit den Infos.
2: Zum 9. Mal bei diesem XXL-Turnier ging ein K.O.-Spiel in die Verlängerung. Und zwar mit dem besseren Ende für die Spanier. Sie hatten schon in der regulären Spielzeit mehr von der Partie, nutzten die wenigen Chancen, die sie hatten, aber bis zur 106. Minute nicht. Erst da erlöste Ferran Torres die Iberer mit seinem Siegtreffer zum 1:0. Europameister Spanien krönte sich damit auch zum amtierenden Weltmeister. Etwas, das La Furia Roja schon mit dem ersten Titel 2010 geschafft hatte.
1: Einer, der mit dem deutschen Team vielleicht bei der nächsten WM dabei sein könnte, ist Jürgen Klopp. Die Einigung mit Red Bull steht. Der Konzern lässt ihn gehen, damit er Bundestrainer werden kann. Das hat Klopp bei Magenta TV bestätigt. Er sprach von einer großzügigen Regelung. In den kommenden Tagen sollen noch Vertragsdetails mit dem DFB geklärt werden. Nach dem Sturz eines Bahnmitarbeiters aus einem Zug in Richtung Karlsruhe hat sich das zuständige Amtsgericht dazu geäußert, warum der Haftbefehl gegen einen Tatverdächtigen abgelehnt worden war. Demnach habe ein Überwachungsvideo der Bahn Zweifel am genauen Tatablauf aufkommen lassen. Ein Sicherheitsmitarbeiter war nach einer eskalierten Ticketkontrolle aus dem fahrenden Regionalzug gestürzt und lebensgefährlich verletzt worden. Trauriges Aus für einen der Favoriten bei der Tour de France. 22 Kilometer vor dem Ziel der 15. Etappe ist der bisherige Gesamtzweite Jonas Vingegaard gestürzt. Die Diagnose: Schlüsselbeinbruch. Den Etappensieg hat sich der Belgier Remco Evenepoel geholt, knapp vor Titelverteidiger Tadej Pogacar. Der deutsche Radstar Florian Lipowitz kam 58 Sekunden später ins Ziel.
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1: Ich bin Oliver Urbanke. Ferran Torres hat Spanien zum Weltmeistertitel geschossen. In einem spielerisch eher enttäuschenden Finale erzielt er in der Verlängerung in der 106. Minute den 1:0-Treffer gegen Titelverteidiger Argentinien. Die Südamerikaner um Superstar Lionel Messi sind damit entthront. Spanien hingegen darf sich neben dem amtierenden Europameister jetzt auch

0: Weltmeister nennen. Für La Furia Roja ist es der zweite WM-Titel nach 2010 in Südafrika. Nach dem Rücktritt von Unionsfraktionschef Spahn soll relativ bald ein Nachfolger feststehen. Das hat CDU-Chef Merz im ZDF-Sommerinterview gesagt. Er hat auch nicht ausgeschlossen, dass es größere Veränderungen in der Bundesregierung geben könnte. Zum Spahn-Rücktritt selbst sagte er, die vorausgegangene Empörung habe er so nicht erwartet.
1: Zumindest nicht in diesem Umfang. Aber es hatte wahrscheinlich auch was mit seiner Person zu tun und auch mit der Kommunikation. Und da hat es dann ziemlich viel Empörung gegeben.
0: Spahn war zurückgetreten, weil er wegen seiner Elternschaft durch eine Leihmutter in den USA unter Druck stand. Bei einem Unfall mit einer Geisterfahrerin sind gestern in Hessen zwei Menschen ums Leben gekommen. Drei Kinder und Jugendliche schweben in Lebensgefahr. Die Frau war an der Anschlussstelle Florstadt in falsche Richtung auf die A45 gefahren und kurz darauf mit dem Auto eines 70-Jährigen zusammengestoßen. Die beiden Fahrer starben, der Ehemann der 34-Jährigen ist schwer verletzt. Die Kinder im Alter von 10 bis 15 Jahren sind in kritischem Zustand. Die Familie stammt aus Bayern. Große Handelsketten in der EU dürfen unverkaufte Kleidung und Schuhe künftig nicht mehr einfach vernichten. Seit gestern ist eine entsprechende Vorschrift der EU in Kraft getreten. Das Ziel, die nicht abgesetzten Waren sollen gespendet oder durch gesonderte Aktionen doch noch verkauft werden, um so Müll zu vermeiden. Bisher ist es oft günstiger, Kleidung wegzuschmeißen, statt sie zu lagern oder erneut zu verkaufen.
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1: Ich bin Oliver Urbanke. Spanien hat sich nach 16 Jahren wieder zum Fußball-Weltmeister gekrönt. Nach dem Triumph von 2010 in Südafrika gewann La Furia Roja das diesjährige Finale mit 1:0 nach Verlängerung gegen Argentinien. Den entscheidenden Siegtreffer erzielte Ferran Torres in der 106. Minute. Für Superstar Lionel Messi, der mit 8 Toren und 4 Vorlagen überragend in das Turnier gegangen war, ist der Traum von der Titelverteidigung damit geplatzt. Bundeskanzler Merz möchte nach dem Rücktritt von Fraktionschef Spahn keine lange Hängepartie. Er will die Nachfolge schnell regeln und zusammen mit CSU-Chef Söder bald einen Vorschlag machen, sagt er im ZDF. Dirk Zeitler berichtet.
2: Als Kandidat Nummer 1 gilt Kanzleramtschef Frei. Er war schon nach der Bundestagswahl für den Fraktionsvorsitz im Gespräch. Geht es um die Spahn-Nachfolge, fallen oft auch die Namen von CDU-Generalsekretär Linnemann und Bundesinnenminister Dobrindt. Die einzige Frau, die in den Personalspekulationen eine Rolle spielt, ist Gesundheitsministerin Wagen.
1: Der Fall erinnert an den Tod des US-Amerikaners George Floyd. In Italien ist bei einem Polizeieinsatz ein 43 Jahre alter Mann ums Leben gekommen. Der Mann starb laut Augenzeugen, nachdem sich zwei Polizisten längere Zeit auf ihn gesetzt hatten, während er am Boden lag. Lokale Medien veröffentlichten ein Video, auf dem zu sehen ist, wie der Mann mehrfach um Hilfe ruft, ohne dass die beiden von ihm ablassen. Danach ist er tot. Der Mann marokkanischer Herkunft soll zuvor einen Wutanfall gehabt haben. Der Weg für Jürgen Klopp als neuer Bundestrainer der Fußballnationalmannschaft ist frei. Es gäbe eine Einigung mit Red Bull, hat er bei Magenta TV gesagt. Sein bis 2029 datierter Vertrag bei dem Konzern ist demnach offenbar kein Problem mehr. Idealerweise soll in den kommenden Tagen Klopp zufolge noch letzte Vertragsdetails mit dem DFB geklärt werden.
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1: Ich bin Oliver Urbanke. Guten Morgen. Lange war es ein zähes und torloses WM-Finale. Erst in der 106. Minute der Verlängerung erlöste Ferran Torres Spanien mit seinem Siegtreffer. La Furia Roja ist nach einem 1:0-Sieg gegen Argentinien damit Fußball-Weltmeister. Die Spanier schnappten sich damit als amtierender Europameister jetzt auch den WM-Titel. Das Team kassierte im gesamten Turnier nur einen einzigen Gegentreffer, nämlich beim 2:1-Sieg im Viertelfinale gegen Belgien. Krankheitsausfälle im Job sind nach einer Auswertung der Krankenkasse DAK Gesundheit in der ersten Hälfte dieses Jahres leicht zurückgegangen. Im Schnitt waren Erwerbstätige 9,6 Tage arbeitsunfähig geschrieben, im ersten Halbjahr 2025 waren es noch 9,9 Tage. Die häufigste Ursache für Fehlzeiten waren demnach psychische Erkrankungen, während es bei Atemwegserkrankungen einen deutlichen Rückgang gab. Nach dem Rücktritt von Unionsfraktionschef Spahn berät die CDU-Spitze heute über das weitere Vorgehen. Als möglicher Nachfolger gilt Kanzleramtschef Frei. Dirk Zeitler berichtet.
2: Bundeskanzler Merz will die Nachfolge von Spahn zügig regeln und hat dazu am Wochenende schon Gespräche mit CSU-Chef Söder geführt. Die beiden haben das Vorschlagsrecht für den Posten. Doch gewählt wird der neue Chef oder die neue Chefin von der Fraktion. Und so warten auf Merz und Söder intensive Gespräche in den Gremien.
1: Und wir bleiben beim Fußball. Der Weg für Jürgen Klopp als neuer Bundestrainer ist frei. Es gäbe eine Einigung mit Red Bull, hat er bei Magenta TV gesagt. Sein bis 2029 laufender Vertrag bei dem Konzern ist demnach offenbar kein Problem mehr. Idealerweise in den kommenden Tagen sollen Klopp zufolge noch letzte Vertragsdetails mit dem DFB geklärt werden.
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9: Ich bin Moritz Einzel. Guten Morgen. In einem lange zähen und torlosen Finale hat sich Spanien am Abend letztlich durchsetzen können und ist neuer Fußballweltmeister nach einem 1:0-Erfolg nach Verlängerung in New York gegen Argentinien. Der Spielbericht von Pia Wegner.
10: Zum 9. Mal bei diesem XXL-Turnier ging ein K.O.-Spiel in die Verlängerung. Und zwar mit dem besseren Ende für die Spanier. Sie hatten schon in der regulären Spielzeit mehr von der Partie, nutzten die wenigen Chancen, die sie hatten, aber bis zur 106. Minute nicht. Erst da erlöste Ferran Torres die Iberer mit seinem Siegtreffer zum 1:0. Europameister Spanien krönte sich damit auch zum amtierenden Weltmeister. Etwas, das La Furia Roja schon mit dem ersten Titel 2010 geschafft hatte.
9: In Deutschland haben Menschen im vergangenen Jahr deutlich mehr verdient als noch ein Jahr zuvor. Das sogenannte Medianentgelt für einen Vollzeitbeschäftigten sei um 203 Euro auf 4.217 Euro brutto monatlich gestiegen, teilte die Bundesagentur für Arbeit mit. Der Anstieg lässt sich laut Agentur vor allem mit höheren Tarifabschlüssen erklären. Arbeitnehmer waren im ersten Halbjahr weniger oft krank als im Jahr davor. Das zeigt eine Auswertung der Krankenkasse DAK Gesundheit. Im Schnitt waren Erwerbstätige 9,6 Tage arbeitsunfähig geschrieben. Im ersten Halbjahr 2025 waren es 9,9 Tage gewesen. Die häufigste Ursache für Fehlzeiten waren demnach psychische Erkrankungen, während es bei Atemwegserkrankungen einen deutlichen Rückgang gab. Elektroautos sind in den vergangenen 5 Jahren deutlich billiger geworden. Inflationsbereinigt sind die Listenpreise von 2020 bis 2025 um knapp 1/5 gesunken, wie eine Untersuchung des Fraunhofer-Instituts zeigt. Die Preise für Verbrenner sind im gleichen Zeitraum um 2% gestiegen.
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5: Ich bin Christian Heider. Guten Morgen. Bundesweit werden Busfahrer gesucht. In Würzburg und Schweinfurt ist die Lage derzeit aber noch vergleichsweise entspannt, so die beiden Verkehrsbetriebe der Städte auf Anfrage unserer Redaktion. Hier gehen aber auch viele Beschäftigte der Babyboomer-Generation in den Ruhestand. In Würzburg betrifft das in den kommenden Jahren jeden fünften Fahrer, in Schweinfurt jeden dritten. Während die Suche nach qualifizierten Fahrern herausfordernd bleibt, melden die Stadtwerke Schweinfurt aktuell aber sogar mehr Bewerber als offene Stellen. Beide Betriebe setzen aber weiterhin verstärkt auf Ausbildung und Nachwuchsförderung. Die Ausbreitung einer neuen invasiven Ameisenart beschäftigt jetzt sogar die Kommunalpolitik in der Region. In Haßfurt steht das massenhafte Vorkommen der sogenannten großen Drüsenameise heute ganz oben auf der Tagesordnung des Stadtrats. Die aus dem Mittelmeerraum eingeschleppte Art bildet riesige Superkolonien mit Millionen von Tieren. Sie unterhöhlen Bürgersteige, nisten in Stromkästen und können dadurch teure Schäden oder sogar Stromausfälle verursachen. Die Stadt Haßfurt will am Abend um 18.30 Uhr über die Lage und das weitere Vorgehen gegen die Plage informieren. In der ersten Runde des Fußball-Toto-Pokals Bayern haben sich die unterfränkischen Topclubs keine Blöße gegeben. Drittligist Würzburger Kickers setzte sich deutlich mit 6:0 beim oberfränkischen Kreisligisten Trogen durch. Bereits am Samstag siegte Regionalligist

0: der FC Schweinfurt, 05 mit 7:0 beim Bezirksligisten Spielvereinigung Giebelstadt. Und Regionalligist Aubstadt fuhr mit einem 9:0 beim Bezirksligisten Viktoria Unterratal den höchsten Sieg ein. Runde 2 mit 32 Teams wird am 4. August gespielt. Lange war es ein zähes und torloses WM-Finale. Erst in der 106. Minute der Verlängerung erlöste Ferran Torres Spanien mit einem Siegtreffer. La Furia Roja ist damit 1:0 gegen Argentinien siegreich und neuer Fußballweltmeister. Die Spanier schnappten sich damit als amtierender Europameister auch den WM-Titel.
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8: Ich bin Moritz Einzel. Guten Morgen.
9: Jetzt erstmal wieder die Spanier, wieder mit dem Kopf. Und der Nachschuss! Und das Tor für Spanien! Ferran Torres!
8: Der Moment für die Fußballgeschichtsbücher, kommentiert im ZDF. Spanien hat sich durch dieses Tor von Ferran Torres in der 106. Minute des Endspiels von New York zum neuen Fußball-Weltmeister gekrönt. Das Team von Coach Luis de la Fuente setzte sich gegen den bisherigen Titelträger Argentinien mit 1:0 nach Verlängerung durch. Die Partie verlief einseitig zugunsten Spaniens, doch das entscheidende Tor ließ trotzdem lange auf sich warten. Für die Spanier ist es nach 2010 der zweite WM-Titel, der zweite Stern auf dem Trikot. Zudem sind sie nun gleichzeitig Welt- und Europameister. Nach dem Rücktritt des CDU-Politikers Spahn vom Amt des Unionsfraktionschefs hat sich Kanzler Merz kritisch geäußert. Im ZDF-Sommerinterview sagte Merz, Spahn habe die Partei erst sehr spät darüber informiert, dass er mit Hilfe einer Leihmutter in den USA Vater geworden ist. Eine solche Empörung hätte Merz allerdings nicht erwartet.
10: Aber es hatte wahrscheinlich auch was mit seiner Person zu tun und auch mit der Kommunikation. Und da hat es dann ziemlich viel Empörung gegeben.
8: Heute beraten CDU-Präsidium und Unionsfraktion über Spahns Nachfolge. Merz schließt auch einen Kabinettsumbau nicht aus. In Deutschland widerrufen immer mehr Menschen ihre Kriegsdienstverweigerung. Das hat eine Sprecherin des zuständigen Bundesamtes dem Redaktionsnetzwerk Deutschland gesagt. Demnach gingen im ersten Halbjahr schon über 400 Widerrufe ein. Hochgerechnet aufs Gesamtjahr bedeutet das einen Rekord. In Großbritannien wird heute König Charles III. Den neuen Labour-Chef Andy Burnham zum neuen Premierminister ernennen. Burnham folgt auf den scheidenden Regierungschef Keir Starmer. Er wird der 7. britische Premier innerhalb von 10 Jahren.
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7: Ich bin Christian Heider. Guten Morgen. Ein 43-jähriger Mann aus dem Raum Schweinfurt muss sich ab heute vor dem Landgericht verantworten. Die Staatsanwaltschaft wirft ihm vor, über Monate hinweg mit Kokain, Crystal, Ecstasy und Cannabis gehandelt zu haben. Bei einer Wohnungsdurchsuchung fanden Ermittler laut Anklage unter anderem Drogen, Feinwagen, Bargeld sowie eine scharfe Pistole und mehrere verbotene Waffen wie Schlagringe, Totschläger und ein Butterfly-Messer. Dem Mann werden unter anderem bewaffneter Drogenhandel und Verstöße gegen das Waffengesetz vorgeworfen. Eine Ameisenplage beschäftigt jetzt auch die Kommunalpolitik in Haßfurt. Der Stadtrat befasst sich heute Abend mit der

0: Ausbreitung der sogenannten großen Drüsenameise. Die invasive Art aus dem Mittelmeerraum bildet riesige Kolonien mit Millionen von Tieren. Sie kann Gehwege unterhöhlen, Stromkästen beschädigen und dadurch hohe Kosten verursachen oder auch Stromausfälle. Die Stadt Haßfurt will über die aktuelle Lage und mögliche Gegenmaßnahmen informieren. Erneut hat es einen Kupferdiebstahl in der Region gegeben. Unbekannte haben aus einem Solarpark in Kohlitzheim im Landkreis Schweinfurt Kabel gestohlen. Die Täter verschafften sich laut Polizei zwischen Dienstagabend und Mittwochmorgen Zugang zu dem Gelände am Koffenberg und verursachten dabei einen Schaden von mehreren tausend Euro. Die Polizei ermittelt und sucht mögliche Zeugen. Spanien ist Fußballweltmeister. In einem lange torlosen Finale setzte sich die Mannschaft gegen Argentinien erst in der Verlängerung mit 1:0 durch. Spanien hatte über weite Strecken mehr vom Spiel, konnte seine Chancen aber zunächst nicht nutzen. In der 106. Minute erzielte Ferran Torres den entscheidenden Treffer. Damit holt sich der Europameister nach 2010 zum zweiten Mal den WM-Titel.
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5: Ich bin Moritz Einzel. Guten Morgen.
6: Nico, der Cabeza, alles klar!
7: Die Spanier außer Rand und Band, sie sind nach 2010 zum zweiten Mal Fußball-Weltmeister. Im WM-Finale in New Jersey setzte sich das Team gegen Titelverteidiger Argentinien mit 1:0 nach Verlängerung durch. Siegtorschütze war Ferran Torres in der 106. Minute. Erstmals in der WM-Geschichte gab es eine rund halbstündige Halbzeitpause für eine große Halbzeitshow. Da traten neben Madonna auch Shakira und Justin Bieber auf. Nach dem Rücktritt des CDU-Politikers Spahn vom Amt des Unionsfraktionschefs hat Kanzler Merz Spahns Kommunikation kritisiert. Zur Vaterschaft Spahns dank einer Leihmutter in den USA, sagte Merz im ZDF-Sommerinterview.
8: Wir hatten ja alle kaum Gelegenheit, mit ihm darüber zu sprechen. Und er hat ja auch die Partei und die Fraktion erst sehr, sehr spät über das alles informiert.
7: Heute beraten das CDU-Präsidium und der Vorstand der Unionsfraktion über Spahns Nachfolge. Merz deutete an, dass es eine Kabinettsumbildung geben könnte. In Deutschland wurde im vergangenen Jahr deutlich mehr verdient als noch ein Jahr vorher. Das sogenannte Medianentgelt für einen Vollzeitbeschäftigten stieg um gut 200 Euro auf 4.217 Euro brutto im Monat. Das hat die Bundesagentur für Arbeit mitgeteilt. Das deutliche Plus erkläre sich durch höhere Tarifabschlüsse. Elektroautos sind in den vergangenen 5 Jahren deutlich billiger geworden. Inflationsbereinigt sanken die Listenpreise von 2020 bis 2025 um 18%, zeigt eine Studie. Im gleichen Zeitraum legten die Preise für Verbrenner um 2% zu.
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9: Ich bin Christian Heider. Guten Morgen. Ein mutmaßlicher Drogendealer aus dem Raum Schweinfurt steht ab heute vor Gericht. Der 43-Jährige soll monatelang mit Kokain, Crystal, Ecstasy und Cannabis gehandelt haben. Bei einer Wohnungsdurchsuchung fanden Ermittler laut Anklage mehrere hundert Gramm Amphetamin, Feinwagen und Drogengeld bei ihm. Außerdem sollen dort eine scharfe Pistole mit Munition sowie mehrere verbotene Waffen sichergestellt worden sein. Vor dem Landgericht Schweinfurt muss sich der Mann unter anderem wegen bewaffneten Drogenhandels und Verstößen gegen das Waffengesetz verantworten. Autofahrer, die auf der A71 unterwegs sind, müssen ab heute mehr Zeit einplanen. Grund sind Bauarbeiten zwischen Bad Neustadt und der Landesgrenze zu Thüringen. Hier müssen Betonfugen auf der Fahrbahn erneuert werden. Laut Autobahndirektion Nordbayern wird der Verkehr auf jeweils einen Fahrstreifen begrenzt. Die Arbeiten sollen voraussichtlich bis Ende August dauern. Bundeskanzler Merz möchte nach dem Rücktritt von Fraktionschef Spahn keine lange Hängepartie. Er will die Nachfolge schnell regeln und zusammen mit CSU-Chef Söder bald einen Vorschlag machen, sagte er im ZDF. Nach dem Rücktritt von Jens Spahn am Samstag ist jetzt vorübergehend ein Unterfranke Chef der Unionsfraktion im Bundestag. Alexander Hoffmann aus Retzbach im Landkreis Main-Spessart ist erster Vertreter Spahns. Spanien hat sich nach 16 Jahren wieder zum Fußballweltmeister gekrönt. Nach dem Triumph von 2010 in Südafrika gewann La Furia Roja das Finale gestern mit 1:0 nach Verlängerung gegen Argentinien. Den entscheidenden Siegtreffer erzielte Ferran Torres in der 106. Minute. Und mehr Nachrichten für die Region Main-Rhön stehen auf radiogong.com.

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2: Ich bin Moritz Einzel. Guten Morgen. Nur wenige rufen die staatlichen Leistungen aus dem Bildungs- und Teilhabepaket für Kinder und Jugendliche ab. Laut Bertelsmann Stiftung bekommen von den 6- bis 14-Jährigen rund 18% und von den 15- bis 17-Jährigen nur 12% Geld aus dem Paket. Grund seien vor allem bürokratische Hürden wie komplexe Formulare für die Eltern. Der CDU-Chef von Mecklenburg-Vorpommern, Peters, hat den Rücktritt von Jens Spahn vom Amt des Unionsfraktionschefs begrüßt. Peters war der Erste in der CDU, der Spahns Rücktritt gefordert hatte, nachdem bekannt geworden war, dass Spahn mithilfe einer Leihmutter in den USA Vater geworden ist.
3: An dieser Frage ging es eben letztlich um die Frage der Glaubwürdigkeit. Die Glaubwürdigkeit nicht nur der Person Jens Spahn, sondern der gesamten Union und letztlich auch der Bundesregierung. Insofern war seine Entscheidung folgerichtig.
2: Das sagte Peters im ZDF. Heute beraten das CDU-Präsidium und der Unionsfraktionsvorstand darüber, wie es weitergeht. Kanzler Merz deutete an, dass es eine Kabinettsumbildung geben könnte. Immer mehr Menschen in Deutschland widerrufen ihre Kriegsdienstverweigerung. Das hat eine Sprecherin des zuständigen Bundesamtes dem Redaktionsnetzwerk Deutschland gesagt. Demnach gingen im ersten Halbjahr schon über 400 Widerrufe ein. Hochgerechnet aufs Gesamtjahr bedeutet das einen Rekord. Das Team des frisch gebackenen Fußball-Weltmeisters Spanien soll heute Mittag am Flughafen in Madrid landen. Die Behörden erwarten bis zu 1 Million Menschen, die das Team dann später im Zentrum der Hauptstadt feiern werden. Die Spanier hatten das WM-Finale in East Rutherford nahe New York gegen Titelverteidiger Argentinien mit 1:0 nach Verlängerung gewonnen. Siegtorschütze war Ferran Torres in der 106. Minute. Es ist nach 2010 der zweite WM-Titel für Spanien, das jetzt Welt- und Europameister ist.
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7: Ich bin Christian Heider. Guten Morgen. Bundesweit werden Busfahrer gesucht. In Würzburg und Schweinfurt ist die Lage derzeit aber noch vergleichsweise entspannt, so die beiden Verkehrsbetriebe der Städte auf Anfrage unserer Redaktion. Hier gehen aber auch viele Beschäftigte der Babyboomer-Generation in den Ruhestand. In Würzburg betrifft das in den kommenden Jahren jeden fünften Fahrer, in Schweinfurt jeden dritten. Während die Suche nach qualifizierten Fahrern herausfordernd bleibt, melden die Stadtwerke Schweinfurt aktuell aber sogar mehr Bewerber als offene Stellen. Beide Betriebe setzen aber weiterhin verstärkt auf Ausbildung und Nachwuchsförderung. Die Ausbreitung einer neuen invasiven Ameisenart beschäftigt jetzt sogar die Kommunalpolitik in der Region. In Haßfurt steht das massenhafte Vorkommen der sogenannten großen Drüsenameise heute ganz oben auf der Tagesordnung des Stadtrats. Die aus dem Mittelmeerraum eingeschleppte Art bildet riesige Superkolonien mit Millionen von Tieren. Sie unterhöhlen Bürgersteige, nisten in Stromkästen und können dadurch teure Schäden oder sogar Stromausfälle verursachen. Die Stadt Haßfurt will am Abend um 18.30 Uhr über die Lage und das weitere Vorgehen gegen die Plage informieren. In der ersten Runde des Fußball-Toto-Pokals Bayern haben sich die unterfränkischen Topclubs keine Blöße gegeben. Drittligist Würzburger Kickers setzte sich deutlich mit 6:0 beim oberfränkischen Kreisligisten Trogen durch. Bereits am Samstag siegte Regionalligist 1. FC Schweinfurt 0:5 mit 7:0 beim Bezirksligisten Spielvereinigung Giebelstadt. Und Regionalligist Aubstadt fuhr mit einem 9:0 beim Bezirksligisten Viktoria Unterratal den höchsten Sieg ein. Runde 2 mit 32 Teams wird am 4. August gespielt. Lange war es ein zähes und torloses WM-Finale. Erst in der 106. Minute der Verlängerung erlöste Ferran Torres Spanien mit einem Siegtreffer. La Furia Roja ist damit 1:0 gegen Argentinien siegreich und neuer Fußballweltmeister. Die Spanier schnappten sich damit als amtierender Europameister auch den WM-Titel.
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7: Ich bin Moritz Einzel. Die Zahl der Kriegsdienstverweigerer nimmt zu. Es gibt aber auch immer mehr.

0: Menschen in Deutschland, die sagen, sie wären jetzt doch bereit für die Bundeswehr und die ihre Kriegsdienstverweigerung widerrufen. Laut Bundesamt für Familie und zivilgesellschaftliche Aufgaben gab es im ersten Halbjahr gut 400 Widerrufe. Hochgerechnet auf das Gesamtjahr ist mit einem Rekord zu rechnen. Grünen-Fraktionschefin Hasselmann findet den Rücktritt des CDU-Politikers Spahn vom Amt des Unionsfraktionschefs richtig. Im ZDF sagte sie:
1: Denn wenn persönliches Verhalten und Entscheidungen so weit auseinandergehen zu politischem Handeln, dann erschüttert das Glaubwürdigkeit und kostet Vertrauen. Und deshalb war dieser Schritt wirklich folgerichtig.
0: Spahn war mit Hilfe einer Leihmutter in den USA Vater geworden. Nach Spahns Rücktritt will die Union jetzt zügig seine Nachfolge regeln. Heute beraten das CDU-Präsidium und der geschäftsführende Vorstand der Unionsfraktion über das weitere Vorgehen. Großbritannien bekommt heute einen neuen Premierminister. König Charles wird den Chef der Labour-Partei Andy Burnham ernennen und den 56-Jährigen mit der Regierungsbildung beauftragen. Burnham wird der 7. britische Premier in nur 10 Jahren. Er folgt auf Keir Starmer. Nach dem 2. Weltmeistertitel für Spaniens Fußballnationalmannschaft ist in der Heimat Party ohne Ende angesagt. Heute Mittag soll das Team am Flughafen von Madrid landen. Es folgen Empfänge beim spanischen König und beim Ministerpräsidenten. Am Abend dann die große Feier mit den Fans im Zentrum der Hauptstadt. Spanien hatte gestern das WM-Finale gegen Titelverteidiger Argentinien in New Jersey mit 1:0 nach Verlängerung gewonnen.
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5: Ich bin Christoph Schmidt. Nach den Schüssen auf eine Hausfassade mit einer scharfen Waffe fehlt der Polizei aktuell noch die heiße Spur zum möglichen Täter. Aktuell sind Polizeibeamte rund um den Tatort in der Würzburger Dürbachau unterwegs. Sie gehen von Tür zu Tür und befragen die Nachbarn, ob sie möglicherweise entscheidende Hinweise zum Geschehen am Dienstagabend beitragen können. Der Unbekannte hatte mehrfach auf das Haus geschossen. Das Motiv dahinter ist bislang noch nicht genau bekannt. Krankenkassen und kassenärztliche Vereinigungen haben hunderte Millionen Euro an Beitragsgeldern verzockt. Genauer gesagt soll es eine Summe von 170 Millionen Euro sein, die in fragwürdige Immobilienfonds investiert worden sein soll. Das zeigen Recherchen von unter anderem der Süddeutschen Zeitung. Kassenärztliche Vereinigungen und Krankenkassen dürfen Beitragsgelder am Kapitalmarkt zwar anlegen, allerdings nur besonders risikoarm. Das Nachmittagswetter: Sonne, Wolkenschauer und Gewitter bei um die 26 Grad.
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11: Ich bin Joshua Heise. Die Zahl der Kriegsdienstverweigerer nimmt zu. Es gibt aber auch immer mehr Menschen in Deutschland, die ihre Kriegsdienstverweigerung widerrufen und sagen, sie wären jetzt doch bereit für die Bundeswehr. Laut Bundesamt für Familie und zivilgesellschaftliche Aufgaben gab es im ersten Halbjahr gut 400 Widerrufe. Hochgerechnet auf das Gesamtjahr ist mit einem Rekord zu rechnen. Mecklenburg-Vorpommerns CDU-Chef Peters hat Jens Spahns Rücktritt als Unionsfraktionschef begrüßt. Peters war der Erste in der CDU, der diesen Schritt gefordert hatte, nachdem bekannt geworden war, dass Spahn mit Hilfe einer Leihmutter

0: Mutter in den USA Vater geworden ist. Dem ZDF sagte Peters:
1: An dieser Frage ging es eben letztlich um die Frage der Glaubwürdigkeit. Die Glaubwürdigkeit nicht nur der Person Jens Spahn, sondern der gesamten Union und letztlich auch der Bundesregierung.
0: Heute beraten das CDU-Präsidium und der Unionsfraktionsvorstand darüber, wie es weitergeht. Kanzler Merz deutete an, dass es eine Kabinettsumbildung geben könnte. Elektroautos sind in den vergangenen 5 Jahren deutlich billiger geworden. Inflationsbereinigt sanken die Listenpreise von 2020 bis 2025 um 18%, zeigt eine Studie. Im gleichen Zeitraum legten die Preise für Verbrenner um 2% zu. Großbritannien bekommt heute einen neuen Premierminister. König Charles wird den Chef der Labour-Partei Andy Burnham ernennen und den 56-Jährigen mit der Regierungsbildung beauftragen. Burnham wird der 7. britische Premier in nur 10 Jahren. Er folgt auf Keir Starmer. Nach dem 2. Weltmeistertitel landet Spaniens Fußballnationalmannschaft heute Mittag am Flughafen von Madrid. Es folgen Empfänge beim spanischen König und beim Ministerpräsidenten. Am Abend dann die große Feier mit den Fans im Zentrum der Hauptstadt. Spanien hatte gestern das WM-Finale gegen Titelverteidiger Argentinien in New Jersey mit 1:0 nach Verlängerung gewonnen.
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9: Ich bin Christian Haider. Eine Ameisenplage beschäftigt jetzt auch die Kommunalpolitik in Haßfurt. Der Stadtrat befasst sich heute Abend mit der Ausbreitung der sogenannten großen Drüsenameise. Diese invasive Art aus dem Mittelmeerraum bildet riesige Kolonien mit Millionen von Tieren. Sie kann Gehwege unterhöhlen, Stromkästen beschädigen und dadurch hohe Kosten und zum Beispiel auch Stromausfälle verursachen. Die Stadt will über die aktuelle Lage und mögliche Gegenmaßnahmen informieren. Die CDU-CSU-Bundestagsfraktion will am 29. Juli in einer Sondersitzung über die Nachfolge von Jens Spahn an der Fraktionsspitze entscheiden. Das haben Bundeskanzler und CDU-Chef Friedrich Merz sowie CSU-Chef Markus Söder angekündigt. Bis zu diesem Datum bleibt Alexander Hoffmann aus Retzbach im Landkreis Main-Spessart interimsmäßig der Vorsitzende der Unionsfraktion. Das Wetter heute, viel Sonnenschein, harmlose Wolken bei bis zu 24 Grad.
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4: Ich bin Joshua Heise. Die Unionsfraktion im Bundestag entscheidet nächste Woche über die Nachfolge von Jens Spahn an der Fraktionsspitze. Wie die deutsche Presseagentur aus Präsidiumskreisen erfuhr, hat Bundeskanzler Merz eine Sondersitzung für den 29. Juli angekündigt. Spahn hatte den Fraktionsvorsitz wegen der Debatte um seine Leihmutterschaft in den USA niedergelegt. In Deutschland zur Miete wohnen ist laut dem Kölner Institut der deutschen Wirtschaft zuletzt deutlich teurer geworden. Demnach lagen die Angebotsmieten im zweiten Quartal bundesweit 4% höher als im Vorjahreszeitraum. Besonders in Köln und Hamburg gingen die Preise nach oben. Gleichzeitig hat es vielerorts deutlich weniger Inserate gegeben. Mit der Arbeitsunfähigkeitsbescheinigung ab Tag 1 will die Bundesregierung den Krankenstand in Deutschland verringern. Eine neue DAK-Auswertung zeigt jetzt, die Krankheitsausfälle gehen eh schon zurück. Demnach waren Erwerbstätige im ersten Halbjahr im Schnitt 9,6 Tage krankgeschrieben, ein Minus von 0,3 Tagen. Häufigster Grund waren psychische Erkrankungen. Die Erdbeerernte in Deutschland war in diesem Jahr so schlecht wie seit über 30 Jahren nicht mehr. Laut Statistischem Bundesamt wurden etwa 71.000 Tonnen geerntet, knapp 11% weniger als 2025. Noch weniger Erdbeeren gab es zuletzt 1995. Als Grund für den Rückgang werden immer kleinere Anbauflächen genannt. Beim Finale der Fußball-WM hat das ZDF einen Quotenbestwert erreicht. Das Spiel Spanien-Argentinien sahen im Schnitt rund 17,4 Millionen Menschen und war die mit Abstand meistgesehene Übertragung ohne deutsche Beteiligung. Nicht eingerechnet sind die Zuschauer in der ZDF-Mediathek und bei Magenta TV. Spanien wurde durch einen 1:0-Erfolg nach Verlängerung zum zweiten Mal Weltmeister.
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10: Ich bin Christoph Schmidt. Die Busse in Würzburg und Schweinfurt sollen auch in Zukunft zuverlässig rollen, doch der Nachwuchs fehlt bundesweit. Viele Fahrer der sogenannten Babyboomer-Generation gehen in den kommenden Jahren in den Ruhestand. In Würzburg betrifft das etwa jeden fünften Fahrer, in Schweinfurt etwa jeden dritten. Die zuständigen Verkehrsbetriebe bleiben aber dennoch gelassen. Die Stadtwerke Schweinfurt melden sogar mehr Bewerber als offene Stellen. Beide setzen weiter auf Ausbildung und Nachwuchsförderung. Die Bürgerinitiative gegen die geplante Westumgehung Würzburgs, der B26N, hält das Projekt weiter für überflüssig. Eine Stellungnahme des staatlichen Bauamtes habe die Kritikpunkte aus Sicht der Initiative nicht ausgeräumt. Sie sieht weiterhin offene Fragen zu Verkehrsfolgen, Klimaschutz und Eingriffen in die Natur. Besonders der zusätzliche Verkehr und die Auswirkungen auf geschützte Lebensräume bereiten der Initiative Sorgen. Die B26N soll Würzburg und weitere Orte entlasten, gleichzeitig Main-Spessart besser ans Autobahnnetz anbinden. Sie soll vom Autobahnkreuz Werneck zur A3-Anschlussstelle Helmstadt führen. 4 Verletzte, darunter ein 9 Monate altes Baby. Das ist die Bilanz eines schweren Unfalls am Samstag auf der B303 bei Burg Preppach im Kreis Haßberge. Wie der BRK-Kreisverband mitteilt, wollte eine 32-Jährige mit ihrem Auto die Bundesstraße Richtung Gemeinfeld überqueren und übersah dabei ein anderes Auto. Durch den Zusammenstoß überschlug sich das Auto des 59-jährigen Fahrers. Er wurde schwer, seine gleichaltrige Beifahrerin mittelschwer verletzt. Die 32-Jährige und ihr Baby erlitten leichte Verletzungen. Die Unionsfraktion im Bundestag entscheidet nächste Woche über die Nachfolge von Jens Spahn an der Fraktionsspitze. Wie die Deutsche Presseagentur aus Präsidiumskreisen erfuhr, hat Bundeskanzler Merz eine Sondersitzung für den 29. Juli angekündigt. Bis dahin bleibt Alexander Hofmann aus Retzbach vorübergehend der Fraktionsvorsitzende der Union.
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8: Ich bin Joshua Heise. Der Rücktritt von Jens Spahn hat die Unionsfraktion ordentlich durcheinander gewirbelt. Deshalb haben die Chefs der Schwesterparteien Merz und Söder die Abgeordneten für den 29. Juli zu einer Sondersitzung nach Berlin beordert. In Präsenz und trotz Sommerpause. Es gilt als wahrscheinlich, dass durch die Neubesetzung des Fraktionsvorsitzes auch das Bundeskabinett neu aufgestellt wird. Im Prozess um einen Axtangriff in einem ICE ist das Urteil gefallen. Das Landgericht Regensburg ordnete an, dass der 21-jährige Täter weiter in einer Psychiatrie bleiben soll. Er gilt wegen einer Schizophrenie als schuldunfähig. Ihm waren unter anderem versuchter Totschlag und gefährliche Körperverletzung zur Last gelegt worden. Bei dem Angriff im Juli 2025 waren zwei Menschen schwer verletzt worden. Ganz schön teuer für einen Billiganbieter. Die EU hat den Online-Händler AliExpress wegen des Verkaufs illegaler Produkte zu einer Strafe von 550 Millionen Euro verdonnert. Der chinesische Konzern habe gefälschte Kleidung, unsicheres Spielzeug und gefährliche Kosmetika wochenlang nicht von der Plattform genommen, hieß es zur Begründung.

0: Der Bahnmitarbeiter, der nach einer eskalierten Ticketkontrolle aus einem fahrenden Regionalzug gefallen ist, schwebt nicht mehr in Lebensgefahr. Die Staatsanwaltschaft Karlsruhe geht davon aus, dass ein Fahrgast den 26-Jährigen getreten und geschlagen hat und die Zugtür während des Gerangels nachließ. Ein Haftbefehl gegen den Tatverdächtigen ist vom Amtsgericht Karlsruhe abgelehnt worden. Im Süden Frankreichs kämpfen hunderte Feuerwehrleute gegen mehrere Waldbrände. Im Departement Var mussten 150 Menschen evakuiert werden, mehrere Häuser wurden zerstört. Auch auf Korsika sind zwei Brände außer Kontrolle. Und in Spanien, nordöstlich von Madrid, sind mittlerweile 13.000 Hektar abgebrannt. Hitze und Trockenheit erschweren die Löscharbeiten.
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3: Ich bin Christoph Schmidt. Völlig grundlos und überraschend hat am Freitagmorgen ein Unbekannter in einer Zahnarztpraxis in Schweinfurt randaliert. Der Mann in einem auffälligen blauen Hawaii-Hemd marschierte wortlos in ein Behandlungszimmer und beschädigte dort mehrere elektronische Geräte und ein Bild. Der Schaden rund 1.000 Euro. Danach flüchtete er. Das Motiv des Mannes ist bislang völlig unklar. Der Rücktritt von Jens Spahn hat die Unionsfraktion ordentlich durcheinandergewirbelt. Deshalb haben die Chefs der Schwesterparteien Merz und Söder die Abgeordneten für den 29. Juli zu einer Sondersitzung nach Berlin beordert, in Präsenz und trotz Sommerpause. Es gilt als wahrscheinlich, dass durch die Neubesetzung des Fraktionsvorsitzes auch das Bundeskabinett neu aufgestellt wird. Das Nachmittagswetter, Sonnenschein und harmlose Wolken bis 24 Grad.
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9: Ich bin Joshua Heise. Die Unionsfraktion im Bundestag wählt am 29. Juli eine neue Spitze. Dafür haben die Parteichefs Merz und Söder eine Sondersitzung in der Sommerpause einberufen. Heiß im Rennen für den Posten sind Kanzleramtschef Frei und Innenminister Dobrindt. Hintergrund ist der Rücktritt von Jens Spahn nach der Debatte um seine Leihmutterschaft in den USA. Ist er die Lucky Number 7? Andy Burnham ist neuer Premierminister des Vereinigten Königreichs. Wie die britische Nachrichtenagentur PA meldet, beauftragte König Charles den Labour-Chef mit der Regierungsbildung. Burnham ist der 7. Regierungschef in 10 Jahren. Er folgt auf Keir Starmer, der nach mehreren politischen Fehlschlägen im Juni zurückgetreten war. Der sogenannte Gender Pay Gap ist im letzten Jahr kleiner geworden. Laut Bundesarbeitsagentur verdienten Frauen im Schnitt 309 Euro weniger im Monat als Männer. Im Jahr davor waren es noch 346 Euro.

0: Euro. Hauptverantwortlich für die Lohnlücke sind demnach unterschiedliche Berufsfelder und familienbedingte Jobauszeiten, die Frauen häufiger nehmen als Männer. Elektroautos sind in den letzten 5 Jahren deutlich billiger geworden. Laut einer Studie sanken die Listenpreise von 2020 bis 2025 inflationsbereinigt um 18%. Tine Klimach berichtet.
1: E-Autos haben heute im Durchschnitt größere Reichweiten und mehr Motorleistung. Die Studienmacher sagen, dass die Preise noch weiter fallen könnten, denn die gesunkenen Batteriepreise seien noch nicht vollständig weitergegeben worden. Außerdem sollten auch steigende Stückzahlen dafür sorgen. Die Preise für Verbrenner haben in den vergangenen Jahren dagegen um 2% zugelegt.
0: Die EU hat den Online-Marktplatz AliExpress zu einer Strafe von 550 Millionen Euro verdonnert. Warum? Der Billiganbieter soll wochenlang illegale Produkte wie gefälschte Kleidung, unsicheres Spielzeug oder gefährliche Kosmetika nicht von der Plattform genommen und teilweise sogar beworben haben. Erst im Mai hatte die EU eine 200 Millionen Euro Strafe gegen Temu verhängt.
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10: Ich bin Christoph Schmidt. Verkehrssicherheit steht in diesem Jahr besonders im Fokus der unterfränkischen Polizei mit zahlreichen Kontrollaktionen zu verschiedenen Schwerpunkten. Die jüngste davon gestern im Raum Frammersbach-Habichtstal, einer beliebten Motorradstrecke. 76 Biker und ihre Bikes wurden überprüft. Es gab 7 Verwarnungen, weil Führerscheine oder Fahrzeugscheine nicht vorgezeigt werden konnten. In 3 Fällen gab es eine Anzeige, weil der Auspuff unzulässig verändert wurde. Die Unionsfraktion im Bundestag wählt am 29. Juli eine neue Spitze. Dafür haben die Parteichefs Merz und Söder eine Sondersitzung in der Sommerpause einberufen. Heiß im Rennen für den Posten sind Kanzleramtschef Frei und Innenminister Dobrindt. Hintergrund ist der Rücktritt von Jens Spahn nach der Debatte um seine Leihmutterschaft in den USA. Das Nachmittagswetter, Sonnenschein und harmlose Wolken bis 24 Grad.
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7: Ich bin Joshua Heise. Kinder und Jugendliche aus ärmeren Familien haben ein Recht auf einen sogenannten Teilhabebetrag. Der Zuschuss in Höhe von 15 Euro kann etwa für soziale und kulturelle Aktivitäten genutzt werden. Aber das Geld kommt bei über 80% der Berechtigten nicht an. Laut einer Studie der Bertelsmann Stiftung liegt das daran, dass der Betrag zu klein und der Aufwand bei der Beantragung zu groß ist. Der neue britische Premier Burnham hat nach seiner Ernennung durch König Charles die größten Veränderungen der letzten 40 Jahre angekündigt. Allen voran wolle er die Obdachlosigkeit im Land beenden, sagte der 56-Jährige in einer kurzen Rede. Großbritannien müsse der Welt zeigen, dass es die Stabilität wiedererlangen könne. Burnham war bisher Bürgermeister von Manchester. Wer folgt auf Jens Spahn an der Unionsfraktionsspitze? Das will die Bundestagsfraktion am 29. Juli in einer Sondersitzung entscheiden. Ursula Winkler berichtet.
8: Bei den Spekulationen wird am häufigsten Kanzleramt Schäffrey genannt. Aber auch etwa CDU-Generalsekretär Linnemann oder Innenminister Dobrindt sind im Gespräch. Gut möglich, dass dann auch das Kabinett umgebildet wird. Vergangene Woche hatten Spahn und sein Ehemann bekannt gegeben, dass sie Eltern eines Sohnes geworden sind, mit Hilfe einer Leihmutter in den USA.
7: In Deutschland brüten so viele Weißstörche wie noch nie seit Beginn der Aufzeichnungen dazu. Der NABU geht in dieser Saison von 15.000 Brutpaaren aus. In den 80er Jahren waren es noch weniger als 3.000. Grund für das Wiederaufblühen der Population sei etwa die Wiederaufbau.

0: Vernässung von Mooren, aber auch die Anpassung der Vögel an kürzere Zugstrecken. Die frischgebackenen spanischen Fußballweltmeister sind in Madrid gelandet. Die Behörden erwarten bis zu 1 Million Menschen, die das Team dann später im Zentrum der Hauptstadt feiern werden. Zuvor gibt's Empfänge beim spanischen König und beim Ministerpräsidenten. Die Spanier hatten das WM-Finale gegen Titelverteidiger Argentinien mit 1:0 nach Verlängerung gewonnen.
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9: Mit Shari Golla. Sie sind praktisch, schnell und inzwischen überall zu sehen. E-Scooter. Doch die sorgen auch für immer mehr Unfälle. In Unterfranken ist die Zahl in 5 Jahren von 37 auf 207 gestiegen. Besonders in Städten kommt es häufig zu Zusammenstößen. Neben mangelnder Erfahrung spielt laut Polizei auch Alkohol eine immer größere Rolle. Fast 930 berauschte Fahrten wurden im vergangenen Jahr gezählt. Die Polizei appelliert deshalb an alle Nutzer, die Roller nur sicher und nüchtern zu fahren. Ein Schweinfurter Drogendealer muss für 2,5 Jahre ins Gefängnis. Das hat das Landgericht Schweinfurt jetzt entschieden. Der 30-Jährige wurde unter anderem wegen Handels mit Kokain und Cannabis sowie

0: wegen bewaffneten Drogenhandels verurteilt. Bei einer Razzia hatten Ermittler in seiner Wohnung Kokain, mehr als 300 Gramm Marihuana, Ecstasy und einen Schlagstock gefunden. Das Urteil ist noch nicht rechtskräftig. Ein Streit mit einem Senior hat für zwei betrunkene Männer in Hammelburg jetzt ein Nachspiel. Die beiden hatten gestern Abend in der Innenstadt randaliert und Gegenstände umgetreten. Als Zeugen sie darauf ansprachen, eskalierte die Situation. Einer der Männer schlug einem 73-Jährigen ins Gesicht. Die Polizei nahm die beiden 26 und 27 Jahre alten Männer in Gewahrsam. Gegen sie wird nun wegen Körperverletzung und Sachbeschädigung ermittelt. Die Einführung von Werbeunterbrechungen im Amazon-Streaming-Dienst Prime Video war zulässig. Das hat das bayerische Oberste Landesgericht in einem Urteil festgestellt. Das Gericht wies damit eine Klage der Verbraucherzentrale Sachsen ab. Jetzt soll der Bundesgerichtshof final entscheiden.
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5: Ich bin Joshua Heise. Zur Miete wohnen ist in Deutschland wieder teurer geworden. Laut Institut der Deutschen Wirtschaft verlangten die Vermieter im zweiten Quartal bundesweit 4% mehr als im Vorjahreszeitraum. Extrem verteuert haben sich die Mieten demnach in Köln und Hamburg mit rund 8 bzw. 6%, während sie in Stuttgart und Berlin um rund 1% stiegen. Die Bundesregierung hat der Opfer des missglückten Hitler-Attentats vor 82 Jahren gedacht. Bildungsministerin Prien sagte, der Widerstand erinnere daran, dass Demokratie von Menschen lebe, die bereit seien, Verantwortung zu übernehmen. Am 20. Juli 1944 hatte eine Gruppe um Graf von Stauffenberg versucht, Hitler mit einer Bombe zu töten. Der Versuch misslang und die Verschwörer wurden noch in derselben Nacht erschossen. Mit einem 10-Jahres-Plan will der neue britische Premier Burnham seinem Land mehr Luft zum Atmen geben. Das hat der 56-Jährige bei seiner Antrittsrede vor 10 Downing Street verkündet. Eins seiner Ziele? Die Obdachlosigkeit beenden. Außerdem will Burnham die politische Macht dezentralisieren, also weniger Regulierung aus London und mehr Selbstkontrolle für den Rest des Vereinigten Königreichs. Die Zahl der Kriegsdienstverweigerer nimmt zu. Es gibt aber auch immer mehr Menschen in Deutschland, die ihre Kriegsdienstverweigerung widerrufen und sagen, sie wären jetzt doch bereit für die Bundeswehr. Laut Bundesamt für Familie und zivilgesellschaftliche Aufgaben gab es im ersten Halbjahr gut 400 Widerrufe. Hochgerechnet auf das Gesamtjahr ist mit einem Rekord zu rechnen. Elektroautos sind in den vergangenen 5 Jahren deutlich billiger geworden. Inflationsbereinigt sanken die Listenpreise von 2020 bis 2025 um 18%, zeigt eine Studie. Im gleichen Zeitraum legten die Preise für Verbrenner um 2% zu.
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12: Ich bin Christoph Schmidt. Es ist mehr als nur ein neues Logo. Das Würzburger Universitätsklinikum verpasst sich ein neues Erscheinungsbild. Das größte Klinikum Unterfrankens mit mehr als 50 Kliniken, Instituten und Zentren setzt künftig auf ein moderneres Design, das für Zusammenhalt, Forschung und die Nähe zur Universität stehen soll. Nach über 20 Jahren wird das bisherige Logo abgelöst. Ziel sind mehr Wiedererkennung und eine bessere Orientierung für Patientinnen und Patienten. Die Ausbreitung einer neuen invasiven Ameisenart beschäftigt jetzt sogar die Kommunalpolitik in der Region. In Haßfurt steht das massenhafte Vorkommen der sogenannten großen Drüsenameise heute ganz oben auf der Tagesordnung. Die aus dem Mittelmeerraum eingeschleppte Art bildet riesige Superkolonien mit Millionen von Tieren. Sie unterhöhlen Bürgersteige, nisten in Stromkästen und können dadurch teure Schäden oder sogar Stromausfälle verursachen. Die Stadt Haßfurt will am Abend über das weitere Vorgehen entscheiden. Eine 62-jährige Autofahrerin ist am Freitagabend in Schlangenlinien durch Euerbach gefahren. Zeugen der unkontrollierten Fahrt hatten die Polizei gegen 18 Uhr alarmiert. Bei der Kontrolle der 62-Jährigen stellten die Beamten fest, dass die Frau mutmaßlich unter Alkohol oder Drogen stand. Das Ergebnis einer Blutprobe steht noch aus. Die Polizei sucht jetzt nach weiteren Zeugen oder Autofahrern, die von der Frau möglicherweise gefährdet wurden. Zur Miete wohnen ist in Deutschland wieder teurer geworden. Laut Institut der Deutschen Wirtschaft verlangten die Vermieter im zweiten Quartal bundesweit 4% mehr als im Vorjahreszeitraum. Extrem verteuert haben sich die Mieten demnach in Köln und Hamburg mit rund 8 bzw. 6%, während sie in Stuttgart und Berlin nur um rund 1% stiegen.
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13: Ich bin Joshua Heise. Der neue britische Premier Burnham hat nach seiner Ernennung durch König Charles die größten Veränderungen der letzten 40 Jahre angekündigt. Allen voran wolle er die Obdachlosigkeit im Land beenden, sagte der 56-Jährige in einer kurzen Rede. Großbritannien müsse der Welt zeigen, dass es die Stabilität wiedererlangen könne. Burnham war bisher Bürgermeister von Manchester. Mit der Arbeitsunfähigkeitsbescheinigung ab Tag 1 will die Bundesregierung den Krankenstand in Deutschland verringern. Eine neue DAK-Auswertung zeigt jetzt, die Krankheitsausfälle gehen eh schon zurück. Demnach waren Erwerbstätige im ersten Halbjahr im Schnitt 9,6 Tage krankgeschrieben, ein Minus von 0,3 Tagen. Häufigster Grund waren psychische Erkrankungen. Ein Bahnmitarbeiter, der bei einer eskalierten Ticketkontrolle aus einem fahrenden Regionalzug gefallen ist, ist außer Lebensgefahr. Der 26-Jährige war am Freitagabend bei Tempo 120 aus dem Zug gestürzt. Der tatverdächtige Fahrgast ist auf freiem Fuß, weil das Amtsgericht Karlsruhe einen Haftbefehl abgelehnt hat. Die Staatsanwaltschaft prüft jetzt Beschwerde dagegen. In Spanien hat sich ein Waldbrand nordöstlich von Madrid dramatisch ausgeweitet. Inzwischen sind 26.000 Hektar verbrannt, doppelt so viel wie noch gestern. Rund 1.200 Menschen mussten ihre Häuser verlassen. Für morgen wird eine neue Hitzewelle mit bis zu 40 Grad erwartet, die die Lage weiter verschärfen könnte. Auch in Frankreich sind hunderte Feuerwehrleute im Einsatz. Die Erdbeerernte in Deutschland war in diesem Jahr so schlecht wie seit 30 Jahren nicht mehr. Laut Statistischem Bundesamt wurden etwa 71.000 Tonnen geerntet, knapp 11% weniger als 2025. Noch weniger Erdbeeren gab es zuletzt 1995. Als Grund für den Rückgang werden immer kleinere Anbauflächen genannt.
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1: Ich bin Christoph Schmidt. Die Busse in Würzburg und Schweinfurt sollen auch in Zukunft zuverlässig rollen, doch der Nachwuchs fehlt bundesweit. Viele Fahrer der sogenannten Babyboomer-Generation gehen in den kommenden Jahren in den Ruhestand. In Würzburg betrifft das etwa jeden fünften Fahrer, in Schweinfurt etwa jeden dritten. Die zuständigen Verkehrsbetriebe bleiben aber dennoch gelassen. Die Stadtwerke Schweinfurt melden sogar mehr Bewerber als offene Stellen. Beide setzen weiter auf Ausbildung und Nachwuchsförderung. Die Bürgerinitiative gegen die geplante Westumgehung Würzburgs, der B26N, hält das Projekt weiter für überflüssig. Eine Stellungnahme des staatlichen Bauamtes habe die Kritikpunkte aus Sicht der Initiative nicht ausgeräumt. Sie sieht weiterhin offene Fragen zu Verkehrsfolgen, Klimaschutz und Eingriffen in die Natur. Besonders der zusätzliche Verkehr und die Auswirkungen auf geschützte Lebensräume bereiten der Initiative Sorgen. Die B26N soll Würzburg und weitere Orte entlasten, gleichzeitig Main-Spessart besser ans Autobahnnetz anbinden. Sie soll vom Autobahnkreuz Werneck zur A3-Anschlussstelle Helmstadt führen. 4 Verletzte, darunter ein 9 Monate altes Baby. Das ist die Bilanz eines schweren Unfalls am Samstag auf der B303 bei Burg Preppach im Kreis Haßberge. Wie der BRK-Kreisverband mitteilt, wollte eine 32-Jährige mit ihrem Auto die Bundesstraße Richtung Gemeinfeld überqueren und übersah dabei ein anderes Auto. Durch den Zusammenstoß überschlug sich das Auto des 59-jährigen Fahrers. Er wurde schwer, seine gleichaltrige Beifahrerin mittelschwer verletzt. Die 32-Jährige und ihr Baby erlitten leichte Verletzungen. Der neue britische Premier Burnham hat nach seiner Ernennung durch König Charles die größten Veränderungen der letzten 40 Jahre angekündigt. Allen voran wolle er die Obdachlosigkeit im Land beenden, sagte der 56-Jährige in einer kurzen Rede. Großbritannien müsse der Welt zeigen, dass es die Stabilität wiedererlangen könne.
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10: Ich bin Joshua Heise. Mit einem 10-Jahres-Plan will der neue britische Premier Burnham seinem Land mehr Luft zum Atmen geben. Das hat der 56-Jährige bei seiner Antrittsrede vor 10 Downing Street verkündet. Eins seiner Ziele? Die Obdachlosigkeit beenden. Außerdem will Burnham die politische Macht dezentralisieren, also weniger Regulierung aus London und mehr Selbstkontrolle für den Rest des Vereinigten Königreichs. Das italienische Bahnunternehmen Italo hat 26 Hochgeschwindigkeitszüge bei Siemens Mobility bestellt. Kostenpunkt 3 Milliarden Euro. Außerdem gibt es nach Unternehmensangaben eine Option auf 14 weitere Züge. Italo will ab 2028 in den deutschen Markt einsteigen und die Strecken München-Köln-Dortmund sowie München-Berlin-Hamburg bedienen. Die Unionsfraktion im Bundestag wählt am 29. Juli eine neue Spitze. Dafür haben die Parteichefs Merz und Söder eine Sondersitzung in der Sommerpause einberufen. Heiß im Rennen für den Posten sind Kanzleramtschef Frei und Innenminister Dobrindt. Hintergrund ist der Rücktritt von Jens Spahn nach der Debatte um seine Leihmutterschaft in den USA. Ganz schön teuer für einen Billiganbieter. Die EU hat den Online-Händler AliExpress wegen des Verkaufs illegaler Produkte zu einer Strafe von 550 Millionen Euro verdonnert. Der chinesische Konzern habe gefälschte Kleidung, unsicheres Spielzeug und gefährliche Kosmetika wochenlang nicht von der Plattform genommen, hieß es zur Begründung. Die englische Fußballlegende Kevin Keegan ist tot. Das hat seine Familie mitgeteilt. Der 75-Jährige hatte erst Anfang Juni bekannt gegeben, dass er an Krebs in fortgeschrittenem Stadium litt. Die Erkrankung war bei einer OP nach einem Autounfall entdeckt worden. Keegan war nicht nur englischer Nationalspieler, sondern auch Stürmer beim Hamburger SV, mit dem er 1979 die deutsche Meisterschaft holte.
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8: Ich bin Christoph Schmidt. Es ist mehr als nur ein neues Logo. Das Würzburger Universitätsklinikum verpasst sich ein neues Erscheinungsbild. Das größte Klinikum Unterfrankens mit mehr als 50 Kliniken, Instituten und Zentren setzt künftig auf ein moderneres Design, das für Zusammenhalt, Forschung und die Nähe zur Universität stehen soll. Nach über 20 Jahren wird das bisherige Logo abgelöst. Ziel sind mehr Wiedererkennung und eine bessere Orientierung für Patientinnen und Patienten. Die Ausbreitung einer neuen invasiven Ameisenart beschäftigt jetzt sogar die Kommunalpolitik in der Region. In Haßfurt steht das massenhafte Vorkommen der sogenannten großen Drüsenameise heute ganz oben auf der Tagesordnung. Die aus dem Mittelmeerraum eingeschleppte Art bildet riesige Superkolonien mit Millionen von Tieren. Sie unterhöhlen Bürgersteige, nisten in Stromkästen und können dadurch teure Schäden oder sogar Stromausfälle verursachen. Die Stadt Haßfurt will am Abend über das weitere Vorgehen entscheiden. Eine 62-jährige Autofahrerin ist am Freitagabend in Schlangenlinien durch Euerbach gefahren. Zeugen der unkontrollierten Fahrt hatten die Polizei gegen 18 Uhr alarmiert. Bei der Kontrolle der 62-Jährigen stellten die Beamten fest, dass die Frau mutmaßlich unter Alkohol oder Drogen stand. Das Ergebnis einer Blutprobe steht noch aus. Die Polizei sucht jetzt nach weiteren Zeugen oder Autofahrern, die von der Frau möglicherweise gefährdet wurden. Mit einem 10-Jahres-Plan will der neue britische Premier Burnham seinem Land mehr Luft zum Atmen geben. Das hat der 56-Jährige

0: Jährige bei seiner Antrittsrede verkündet. Eins seiner Ziele, die Obdachlosigkeit beenden. Außerdem will Burnham die politische Macht dezentralisieren, also weniger Regulierung aus London und mehr Selbstkontrolle für den Rest des Vereinigten Königreichs.
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1: Ich bin Florian Klaus. Die EU hat den Online-Marktplatz AliExpress zu einer Strafe von 550 Millionen Euro verdonnert. Warum? Der Billiganbieter soll wochenlang illegale Produkte wie gefälschte Kleidung, unsicheres Spielzeug oder gefährliche Kosmetika nicht von der Plattform genommen und teilweise sogar beworben haben. 1. Mai hatte die EU eine 200 Millionen Euro Strafe gegen Temu verhängt. Der neue britische Premier Andy Burnham hat nach seiner Ernennung durch König Charles die größten Veränderungen der letzten 40 Jahre angekündigt. Allen voran wolle er die Obdachlosigkeit im Land beenden, sagte der 56-Jährige in einer kurzen Rede. Großbritannien müsse der Welt zeigen, dass es die Stabilität wiedererlangen könne. Burnham war bisher Bürgermeister von Manchester. Wer übernimmt nach Jens Spahn an der Unionsfraktionsspitze? Die Entscheidung soll in einer Sondersitzung in der nächsten Woche fallen. Ursula Winkler berichtet aus Berlin.
2: Die 208 Abgeordneten der Unionsfraktion sind zum Teil schon im Urlaub, aber den müssen sie für die Sondersitzung in Berlin kurz unterbrechen. Aktuell wird über mehrere mögliche Spahn-Nachfolger spekuliert. Etwa Kanzleramtschef Frei wird oft genannt oder Generalsekretär Linnemann. Der Posten könnte auch erstmalig an eine Frau oder an die CSU gehen, denn auch Gesundheitsministerin Wacken und Innenminister Dobrindt sind im Gespräch.
1: Die deutsche Fußballnationalmannschaft gehört nicht mehr zu den 10 besten Teams der Welt. Nach dem WM-Aus im 16. Finale ist Deutschland in der FIFA-Weltrangliste auf Platz 12 zurückgefallen. Spanien hat nach seinem Finalsieg gegen Argentinien die Führung vom entthronten Champion übernommen. Auf Platz 3 und 4 folgen Frankreich und England.
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1: Ich bin Florian Klaus. Die Mietpreise in Deutschland steigen immer weiter. Im zweiten Quartal waren die Angebotsmieten bundesweit 4% höher als ein Jahr zuvor. Das hat das Institut der Deutschen Wirtschaft untersucht. David Riemer berichtet.
2: Vor allem in vielen Großstädten haben die Mieten kräftig zugelegt. Gleichzeitig ist dort das Mietangebot deutlich geschrumpft. Begründung des IW: Viele Menschen bleiben in ihren Wohnungen, weil sie ältere Mietverträge mit günstigen

0: Mieten nicht aufgeben wollen. Anders sieht es beim Kauf von Immobilien aus. Die Preise legten bundesweit nur moderat zu.
1: Als siebter Regierungschef innerhalb von 10 Jahren will Großbritanniens neuer Premier Andy Burnham es besser machen als seine Vorgänger. Das Land müsse zeigen, dass es wieder stabil werden könne, sagte er. Burnham hat die größten Veränderungen der letzten 40 Jahre versprochen. Er will unter anderem die Obdachlosigkeit besiegen und Dinge wie Wasser, Energie, Wohnungsbau und ÖPNV

0: Nach Ansicht der EU-Kommission aber auch immer wieder illegal. Das Unternehmen muss 550 Millionen Euro zahlen, weil unter anderem gefälschte Kleidung und unsicheres Spielzeug wochenlang nicht von der Plattform genommen worden sind. Eine so hohe Strafe hat die EU unter dem seit 2024 geltenden Gesetz über digitale Dienste noch nie verhängt. Es würde aber auch noch deutlich höhere Strafen zulassen. Nach ihrer Rückkehr aus den USA sind Spaniens Fußballweltmeister von König Felipe empfangen worden. Er gratulierte der Auswahl zu einem epischen Triumph nach einer wahren Odyssee und sprach von einer legendären und historischen Mannschaft. Der royale Empfang war nicht der letzte Termin der Fußballer heute. Zu einer großen WM-Feier in Madrid sind bis zu 1 Million Menschen erwartet worden.
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1: Ich bin Florian Klaus. Die Übernahme von Warner Brothers durch Paramount könnte nicht nur Hollywood

0: Aufnahme auf Eis. In der Zeit soll über eine längerfristige einstweilige Verfügung verhandelt werden. Die Bundesstaaten argumentieren unter anderem, dass der Zusammenschluss der beiden Filmgiganten den Wettbewerb verzerren würde. Mit einem 10-Jahres-Plan will der neue britische Premier Burnham seinem Land mehr Luft zum Atmen geben. Das hat der 56-Jährige bei seiner Antrittsrede in der Downing Street verkündet. Eins seiner Ziele, die Obdachlosigkeit beenden. Außerdem will Burnham die politische Macht dezentralisieren, also weniger Regulierung aus London und mehr Selbstkontrolle für den Rest des Vereinigten Königreichs. Billig, aber zu oft auch illegal, weil der Online-Händler AliExpress aus Sicht der EU-Kommission zu wenig gegen nicht erlaubte Produkte auf seiner Plattform tut, hat sie eine Strafe in Höhe von 550 Millionen Euro verhängt. Michael Brandt berichtet aus Brüssel.
1: Gefälschte T-Shirts und Schuhe, unsicheres Spielzeug oder gefährliche Kosmetika. Unter anderem solche illegalen Produkte seien wochenlang nicht vom Online-Marktplatz AliExpress genommen worden. Wie die EU-Kommission weiter mitteilte, hat der Alibaba-Konzern nicht genug getan, um die Verbraucher davor zu schützen. Das Verhalten von AliExpress sei unfair gegenüber Unternehmen, die sich an Regeln hielten.
0: Die englische Fußballlegende Kevin Keegan ist tot. Das hat seine Familie mitgeteilt. Der 75-Jährige hatte erst Anfang Juni bekannt gegeben, dass er an Krebs im fortgeschrittenen Stadium litt. Die Erkrankung war bei einer OP nach einem Autounfall entdeckt worden. Keegan war nicht nur Nationalspieler, sondern auch Stürmer beim Hamburger SV, mit dem er 1979 die deutsche Meisterschaft holte.
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1: Ich bin Florian Klaus. Andy Burnham ist neuer Premierminister des Vereinigten Königreichs und er hat sich einiges vorgenommen. Philipp Detlefs berichtet aus London.
2: Andy Burnham gilt als neue Hoffnung der Labour-Partei. Der frühere Bürgermeister von Manchester soll 2 Jahre nach dem Wahlsieg von Vorgänger Starmer die politische Wende schaffen. Auf den neuen Premier warten viele Probleme. Eine schwache Wirtschaft.

0: Energie, Wohnungsbau und Nahverkehr an und versprach, die politische Macht stärker auf die Regionen zu verteilen.
1: Wer besonders in Großstädten nach einer bezahlbaren Mietwohnung sucht, hat es immer schwerer. Die Angebotsmieten waren im zweiten Quartal im Bundesschnitt um 4% höher als ein Jahr zuvor. Das hat das Institut der Deutschen Wirtschaft ausgewertet. Gleichzeitig werden demnach auch immer weniger Mietwohnungen angeboten. Ein Grund dafür sei, dass viele Menschen nicht aus ihren noch vergleichsweise günstigen Wohnungen ausziehen wollen, auch wenn die eigentlich nicht mehr passen. Gefälschte Kleidung, unsicheres Spielzeug, gefährliche Kosmetika. Das alles soll der Online-Marktplatz AliExpress wochenlang nicht von seiner Seite genommen haben. Die EU hat darum eine Strafe von 550 Millionen Euro verhängt. AliExpress nannte die Höhe unverhältnismäßig. Das Unternehmen habe schon Verbesserungen vorgenommen. Die deutsche Fußballnationalmannschaft gehört nicht mehr zu den 10 besten Teams der Welt. Nach dem WM aus dem 16-Finale ist Deutschland in der FIFA-Weltrangliste auf Platz 12 zurückgefallen. Spanien hat nach seinem Finalsieg gegen Argentinien die Führung vom entthronten Champion übernommen. Auf Platz 3 und 4 folgen Frankreich und England.
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1: Ich bin Katrin Steinberger. In Großbritannien soll ein frischer Wind wehen. Der neue Premierminister Burnham hat in seiner Antrittsrede die größten Veränderungen seit 40 Jahren angekündigt. Dafür hat er einen 10-Jahres-Plan versprochen. Zu seinen erklärten Zielen gehört unter anderem, die Obdachlosigkeit im Land zu besiegen. Außerdem sollen Dinge wie Wasser, Energie, Wohnungsbau und der Nahverkehr wieder mehr und mehr unter die Kontrolle der öffentlichen Hand kommen. Die Übernahme von Warner Brothers durch Paramount könnte nicht nur Hollywood verändern. 12 US-Bundesstaaten, die den Deal kippen wollen, haben vor Gericht einen ersten Erfolg erzielt. Für zunächst 2 Wochen liegt die Übernahme auf Eis. In der Zeit soll über eine längerfristige einstweilige Verfügung verhandelt werden. Die Bundesstaaten argumentieren unter anderem, dass der Zusammenschluss der beiden Filmgiganten den Wettbewerb verzerren würde. Wer übernimmt nach Jens Spahn an der Unionsfraktionsspitze? Die Entscheidung soll in einer Sondersitzung in der nächsten Woche fallen. Ursula Winkler berichtet aus Berlin.
2: Die 208 Abgeordneten der Unionsfraktion sind zum Teil schon im Urlaub, aber den müssen sie für die Sondersitzung in Berlin kurz unterbrechen. Aktuell wird über mehrere mögliche Spahn-Nachfolger spekuliert. Etwa Kanzleramtschef Frei wird oft genannt oder Generalsekretär Linnemann. Der Posten könnte auch erstmalig an eine Frau oder an die CSU gehen, denn auch Gesundheitsministerin Barken und Innenminister Dobrindt sind im Gespräch.
1: Nach ihrer Rückkehr aus den USA sind Spaniens

0: Fußball-Weltmeister von König Philippe empfangen worden. Er gratulierte der Auswahl zu ihrem epischen Triumph nach einer wahren Odyssee und sprach von einer legendären und historischen Mannschaft. Nach dem royalen Empfang ging es für die Fußballer noch zu einer großen WM-Feier in Madrid.
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1: Ich bin Katrin Steinberger. Ermittlern aus Deutschland und den USA ist ein wichtiger Schlag gegen einen großen Phishing-Service gelungen. Die Ermittler haben die Infrastruktur des Dienstes Kratos zerschlagen und mehr als 200 Server abgeschaltet. Damit wurden Angriffe auf hunderttausende potenzielle Opfer aus über 30 Ländern verhindert. Laut BKA war Kratos ein digitaler Baukasten für täuschend echte Microsoft-Login-Seiten. Die Spritpreise sind in den vergangenen zwei Wochen wieder stark gestiegen. Die Bundesregierung plant aber im Moment keine neuen Entlastungen für Autofahrer. Das hat ein Regierungssprecher jetzt betont. Ursula Winkler berichtet.
2: Seit Beginn des Monats greift der Tankrabatt nicht mehr und zuletzt ist auch der Ölpreis kräftig nach oben gegangen. Der ADAC rechnet bald mit einem neuen Preisrekord bei E10, sollte sich die Lage nicht ändern. Auch der Regierungssprecher verweist bei den Preisschwankungen auf die Lage im Irankrieg. Damit werde man noch eine Weile leben müssen, sagte er. Er versicherte, die Bundesregierung werde die Entwicklung genau beobachten. Aber momentan gebe es keine Notwendigkeit für neue Entlastungen.
1: Andy Burnham ist neuer Premierminister in Großbritannien und hat noch am selben Tag mit Bundeskanzler Friedrich Merz telefoniert. Beide wollen die enge Partnerschaft zwischen Deutschland und Großbritannien fortsetzen. Auch beim Thema Ukraine waren sich Merz und Burnham einig. Kiew soll umfassend unterstützt und der Druck auf Russland erhöht werden, mit dem Ziel eines gerechten und dauerhaften Friedens. Spaniens Hauptstadt Madrid steht ganz im Zeichen des WM-Triumphs der spanischen Fußballnationalmannschaft. Die Spieler sind nach Stationen bei König Felipe und Ministerpräsident Sanchez in einem offenen Bus durch die Innenstadt gefahren, begleitet von mehr als 1 Million Fans. Ab morgen starten die Profis in ihren Sommerurlaub.
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1: Ich bin Katrin Steinberger. Großer Erfolg im Kampf gegen Cybercrime. Ermittler aus Deutschland und den USA haben den Phishing-Service Kratos zerschlagen. Die komplette Infrastruktur mit über 200 Servern ist vom Netz der Entwickler in Indonesien festgenommen. Kratos war ein Baukasten für gefälschte Microsoft-Authentifizierungsseiten, mit denen Passwörter und E-Mail-Adressen abgegriffen wurden. Über Kratos liefen monatlich rund 15.000 Phishing-Kampagnen. Die EU verhängt 550 Millionen Euro gegen AliExpress. Gefälschte Klamotten und Spielzeug, das nicht sicher für Kinder ist. Die Produkte beim Online-Händler sind oft billig, aber nach Ansicht der EU-Kommission eben auch illegal. Michael Brandt hat die Einzelheiten.
2: Wie die EU-Kommission mitteilte, hat der Alibaba-Konzern nicht genug getan, um die Verbraucher davor zu schützen. Das Verhalten von AliExpress sei unfair gegenüber Unternehmen, die sich an Regeln hielten. Die chinesische Firma habe zu wenig Kontrolleure und Händler solcher illegalen Artikel seien nicht bestraft worden, sondern oft davongekommen.
1: Seit 4 Jahren muss der öffentliche Nahverkehr barrierefrei sein. Ein bundesweiter Test des ADAC zeigt jetzt aber, Busse und Bahnen in Deutschland sind noch weit entfernt von echter Barrierefreiheit. Nur rund 20% der Straßenbahnen und 3% der Busse halten so genau, dass Menschen mit Rollstuhl, Rollator oder einem Kinderwagen selbstständig einsteigen können. Der ADAC fordert unter anderem mehr Tempo beim Umbau der Haltestellen. Wie geht es weiter mit Lionel Messi im Trikot der argentinischen Fußballnationalmannschaft? Nach dem verlorenen WM-Finale gegen Spanien meldet sich der 39-Jährige jetzt bei Instagram und spricht von unermesslichem Schmerz und einer Wunde, die Zeit braucht. Der Superstar blieb beim 0:1 blass, verließ das Stadion in East Rutherford kommentarlos. Es war schon seine 6. WM, vieles wirkte wie ein Abschied.
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